von hinten in den Rücken, erlöse ihn von dieser Schmach. Ja, und schrei ihn.